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1: Guten Morgen, ich bin der Tim Jakob. Die Krankenkassenprämien in der Schweiz kennen weiterhin nur eine Richtung, nach oben. Laut dem Vergleichsdienst Comparis steigen sie nächstes Jahr im Schnitt um 3,7%. Damit fällt der Anstieg zwar etwas geringer aus als in den Jahren zuvor, trotzdem müssen Versicherte erneut mehr bezahlen. Grund sei das anhaltende Wachstum der Gesundheitskosten. Wie sicher sind ältere Autofahrerinnen und Autofahrer unterwegs? Eine Studie im Auftrag des Bundesamts für Straßen zeigt, die medizinischen Fahrtests für Menschen über 75 haben Mängel. Laut den Forschenden sind die Prüfungen je nach Kanton und Sprachregion unterschiedlich. Testverfahren und Abläufe seien nicht einheitlich. Deshalb wird nun ein standardisiertes Verfahren gefordert. Nach den deutlichen Wahlniederlagen vom Wochenende wächst der Druck auf den britischen Premierminister Keir Starmer weiter. Laut BBC fordern inzwischen Dutzende Abgeordnete seiner eigenen Partei seinen Rücktritt. Auch aus dem Kabinett soll Kritik kommen. Starmer selbst schließt einen Rücktritt aus und will seine Kritiker überzeugen. Die Waffenruhe zwischen den USA und dem Iran ist stark gefährdet. US-Präsident Donald Trump sagte an einer Pressekonferenz, sie sei so schwach wie noch nie. Auslöser seien Forderungen aus Teheran, etwa nach Entschädigungen und einem Ende der Sanktionen. Gleichzeitig betont Trump, dass eine diplomatische Lösung weiterhin möglich sei. Zum Start des Tages hat es zuerst noch Wolken um und kann auch immer mal wieder regnen. Oberhalb von 800 bis 1000 Meter dürfte es auch ein bisschen Schnee geben. Am Morgen noch um die 6 Grad, am Nachmittag dann ein Mix aus Sonne und Wolken bei um die 13 Grad.

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1: Guten Morgen, ich bin der Tim Jakob. Die Fahrtauglichkeitstests für Seniorinnen und Senioren haben laut einer Studie Mängel. Die im Auftrag des Bundesamts für Straßen durchgeführte Untersuchung zeigt, Verfahren und Abläufe unterscheiden sich je nach Kanton und Sprachregion. Testverfahren und Abläufe seien nicht einheitlich, deshalb wird nun ein standardisiertes Verfahren gefordert. Die Krankenkassenprämien werden nächstes Jahr im Schnitt um 3,7% teurer. Das hat der Vergleichsdienst Comparis berechnet. Ein wichtiger Grund für den geringeren Kostenanstieg waren Spitäler, die ihre Defizite teilweise reduzieren konnten. Kostentreibend allerdings werde die Umsetzung der Pflegeinitiative wirken. Am stärksten stiegen im vergangenen Jahr die Kosten der Spitex-Organisationen. Nach den deutlichen Wahlniederlagen vom Wochenende wächst der Druck auf den britischen Premierminister Keir Starmer weiter. Laut BBC fordern inzwischen Dutzende Abgeordnete seiner eigenen Partei seinen Rücktritt. Auch aus dem Kabinett soll Kritik kommen. Starmer selbst schließt einen Rücktritt aus und will seine Kritiker überzeugen. Die Waffenruhe zwischen den USA und dem Iran ist stark gefährdet. US-Präsident Donald Trump sagte an einer Pressekonferenz, sie sei so schwach wie noch nie. Auslöser seien Forderungen aus Teheran, etwa nach Entschädigungen und einem Ende der Sanktionen. Gleichzeitig betont Trump, dass eine diplomatische Lösung weiterhin möglich sei. Zum Start des Tages hat es zuerst noch Wolken genommen und kann auch immer mal wieder regnen. Oberhalb von 800 bis 1000 Meter dürfte es auch ein bisschen Schnee geben. Am Morgen noch um die 6 Grad, am Nachmittag dann ein Mix aus Sonne und Wolken bei um die 13 Grad.
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5: Wunderschönen guten Morgen. Dienstag haben wir auch schon wieder den 12. Mai. Und auch am heutigen Morgen tun wir natürlich unser Konzertsommer zelebrieren. Aber jetzt habe ich grossartigen Sound ready für euch. Und zwar von Ugly Kid Joe. Wir kennen ja alle Cats in the Cradle. Aber ich muss sagen, dieser Song ist stimmlich gesehen fast noch ein bisschen besser. Ganz viel Spass.

0: wunderschönen guten Morgen.
1: Schön, sind wir mit dem Nummer 1 Rocksender von der Schweiz unterwegs. Das waren Beatles gewesen. Und jetzt müssen die Toren offen haben.
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1: Ja, natürlich wird es auch in der nächsten Stunde einen Konzert-Summer-Alarm geben. Und zwar stehen wir heute ganz im Zeichen von Rise Against. Ja, die kommen am 29. Juni zu uns auf Zürich in die Halle 622. Und es ist ganz einfach. Ihr müsst einfach nur fleissig Virgin Radio hören. Und sobald der Konzert-Summer-Alarm ertönt, durchrufen. 0848 120 200. Die Nummer ist Nummer zum Glück. Also bitte abspeichern. 0848 120 200. Meine Daumen sind wie immer gedrückt und ich würde sagen, jetzt lehnen wir uns zurück und geniessen den geilen Rocksound. Unter anderem mit den Foo Fighters.
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0: Guten Morgen. Es ist Dienstag und es hat uns gerade Muse beehrt, hier bei Virgin Radio. Aber jetzt habe ich wieder meine Kristallkugel gezückt. Ja, wir schauen in Zukunft Ram Jam Blackberry. Direkt aus den 70er Jahren ist bereit für euch. Dann gibt es auch noch Rolling Stones mit ein bisschen neuerem und aktuellerem Sound. Und sie haben es versprochen gehabt, es gibt ein neues Album von den Herren. Jetzt hauen sie noch einen nach dem anderen raus. Und ich bin natürlich sowieso der Meinung, ich hoffe, die gibt es noch so lange wie möglich. Mess it up ist bereit, aber jetzt gibt es noch unseren nördlichen Nachbar. Ganz viel Spass mit den Scorpions.
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0: Das war es vor wenigen Minuten. Haben wir den Konzertsummer-Alarm gehört? Und das heisst, die ersten Tickets vom heutigen Morgen haben einen neuen Besitzer.
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0: Einen wunderschönen Dienstagmorgen. Wer war so der schnelle Vogel am heutigen Morgen?
2: Ja, hallo Andrea, das ist Sevi, hoi.
0: Hey Sevi, einen wunderschönen guten Morgen, du bist schon wach.
2: Ja klar, ja, ich bin früh aufgestehen.
0: Hey, herzliche Gratulation, du darfst mit Wunschbegleitung als Rise Against Konzert.
2: Hey, mega cool, danke, danke. Ja. Freue mich mega, danke, cool.
0: Bitte Gangster, du darfst nicht mitnehmen, wer hat die?
2: Ja, meine Freundin mit.
0: Sehr gut, machen wir euch einen schönen Abend, trinken eins auf mich, wie üblich.
2: Super, machen wir, danke vielmals.
0: Perfekt, danke dir Sevi, ciao, ciao.
2: Ciao.
0: Natürlich sind es nicht die ersten und auch nicht, doch es sind die ersten, aber nicht die letzten Tickets vom heutigen Morgen. Ich habe noch mehr Rise Against für euch. Also gut anhören und wenn der Konzertsummer-Alarm ertönt, sofort durchrufen.
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1: Guten Morgen, ich bin Tim Jakob. Fahreignungstests für Seniorinnen und Senioren sind in der Schweiz zu uneinheitlich. Das zeigt eine Studie im Auftrag des Bundesamts für Strassen. Mary Milanovic.
2: Die Forscherinnen und Forscher von der Uni Lausanne und Zürich halten fest. Abklärungen für Menschen, die über 75 sind, unterscheiden sich je nach Kanton oder sogar je nach Ärztin oder Arzt stark. Einheitliche Standards würden fehlen. Und die Forschenden kritisieren die heutigen Testmethoden. Oft würde man einfach kognitive Tests mit Seniorinnen und Senioren machen, die aber zu wenig über ihr effektives Fahrverhalten aussagen.
1: Die Studie fordert deshalb landesweit einheitliche Regeln und realitätsnahe Fahrtests im Straßenverkehr. Die Krankenkassenprämien steigen. Die Zufriedenheit bleibt trotzdem hoch. Das zeigt eine Umfrage des Vergleichsdienstes Moneylands. Versicherte geben ihrer Kasse im Schnitt 7,8 von 10 Punkten, also die Note gut. Besonders positiv bewertet werden Freundlichkeit, Erreichbarkeit und Rückerstattungen. Am kritischsten sehen sie dagegen das Preis-Leistungs-Verhältnis. Eine Schießerei in der südfranzösischen Ferienmetropole Nizza hat 2 Tote gefordert. Laut Medienberichten wurden 6 weitere Menschen teils schwer verletzt. Die Tat ereignete sich auf einem belebten Platz im Westen der Stadt. Der mutmaßliche Täter gab mehrere Schüsse ab und flüchtete. Die Behörden ermitteln. Ein Zusammenhang mit Drogenhandel wird geprüft. Zum Start des Tages hat es zuerst noch Wolken genommen und kann auch immer mal wieder regnen. Oberhalb von 800 bis 1000 Meter dürfte es auch ein bisschen Schnee geben. Am Morgen noch um die 6 Grad, am Nachmittag dann ein Mix aus Sonne und Wolken bei um die 13 Grad.
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6: Guten Morgen und herzlich willkommen in diesem Dienstag und bei Virgin Radio. Ja, ich habe jetzt gerade mit Schrecken in den News gehört, quasi Meteo. Es ist Schnee. Also, ihr wisst, was das heisst, wenn ihr Schnee vor der Tür habt. Ich muss ein Beweisfoto haben. Auf unsere WhatsApp-Nummer 079-821-5572. Die findet ihr auch in unserer Virgin Radio Switzerland App. By the way, Survivor, Eye of the Tiger. Wir legen gerade los und steigen im Boxring.

0: Sound of Silence.
1: Ja, jetzt. Ist fertig mit der Ruhe. Herzlich willkommen bei Virgin Radio. 8 Minuten ab 7 Uhr.
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1: Wir haben sie, nicht alle, aber die meisten und vor allem die Geister. Unter anderem am heutigen Morgen haben wir den Fokus gelegt auf... Rise Against. Die kommen am 29. Juni zu uns auf Zürich in die Hall 6, 22. Und was ich mir immer wieder denke, wenn man nicht gerade mega versiert ist und in Zürich lebt, ist eigentlich noch ein bisschen tricky, weil wir haben nicht nur die Hall 6, 22, wir haben auch noch den Hall. Und das sind zwei verschiedene Paar Schuhe. Einfach, dass ihr da Bescheid wisst, nicht, dass ihr dann am falschen Ort landet. Ja, also, long story short, in der nächsten Stunde gibt es wieder einen Konzertsummer-Alarm für Rise Against. Und dann, was macht ihr? Genau, ihr zückt eure Handys und läutet mir ins Studio an 0848 120 200. Und dann gehören die Tickets auch schon euch. Jetzt könnt ihr euch noch ein bisschen entspannen, kommt nicht gerade sofort. Ich verspreche es euch, die Purple Black Knight, die haben wir jetzt dafür am Start.
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Bis zum letzten Ton. 19 Minuten ab 7 Uhr haben wir. Das war Pearl Jam mit Alive. Einen wunderschönen guten Morgen. Dienstag haben wir. Und ihr habt wieder mit Virgin Radio die richtige Wahl getroffen. Wir haben einen neuen Sound von Papa Roach.

toten Hosen. Hier kommt Alex, 3 Minuten noch und dann haben wir 7:30. Schön sind ihr da und vor allem auch schön sind ihr mit uns unterwegs. Wir haben ready für euch in der nächsten halben Stunde. Evanescence, Bring Me To Life. Und natürlich kommen auch die zu uns in die Schweiz das Jahr. Und auch da verschenken wir dann noch Tickets im Verlauf des Monats. Dann gibt es noch Journey, ein richtiger Klassiker aus den 70er Jahren. Wheel in the Sky. Aber jetzt gibt es noch zuerst Mann mit dem Bärt, Sissi Top, Viva Las Vegas. Und auch für die haben wir dann noch Konzerttickets. Also ihr seht, wir haben Creme de la Creme ready. Let's rock.

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0: Journey. 9 Minuten ab 7:30 haben wir. Ihr hört Virgin Radio. Salut miteinander.
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0: Ja, grüezi wohl. Hallihallo. Wer ist am Telefon?
2: Das ist Andreas. Hallo.
0: Ja, hoi Andreas. Heiliger Bimbam. Sag mal, bist du jetzt so vor dem Radio gehockt und gerade mit dem Handy und zack angerufen?
2: Gerade mit dem Nadel und alles, ja.
0: Krass, aber hey, herzliche Gratulation. Es hat sich gelohnt, du darfst mit Wunschbegleitung ans Rise Against Konzert.
2: Merci vielmals, ganz cool.
0: Ja, bitte, gern geschehen. Wer nimmst du mit? Wer hat die Ehre?
2: Ich nehme, glaube ich, meinen Schwager mit.
0: Sehr gut. Macht ihr euch einen guten Mannenabend, trinkt eins auf mich, so wie immer, und geniessen es einfach miteinander.
2: Machen wir. Merci vielmals.
0: Jetzt ist etwas abgeflitzt, das gar noch nicht hätte dürfen. Scheibe, auf jeden Fall weiter. Es waren natürlich nicht die letzten Tickets vom heutigen Morgen. Es geht noch weiter. In der nächsten Stunde haben wir noch mehr Rise Against. Jetzt gibt es Liquido für euch.
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Bon Jovi. Dead or Alive, Wanted, Dead or Alive. Ich wünsche euch einen wunderschönen guten Morgen und das von ganzem Herzen. Ich habe vorhin schon einen Aufruf gemacht und habe gefunden, schicke mir doch ein Foto vom Schnee, wenn ihr ihn seht. Und ich weiss ja, oder besser gesagt, ihr wisst, dass ihr die Besten sind und ich mich immer verwöhne mit Fotos. Und tatsächlich. Der Oli hat geschrieben, der Urs hat geschrieben. Also es geht bei euch ab. Es hat diverse Ortschaften, wo es Schnee hat, auch beim Roland. Also ich weiss auch nicht, was da los ist. Auf jeden Fall, Leute, hoffe ich, dass ihr auch alle noch die Sonne seht. Jetzt gibt es für euch Linkin Park.

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2: Guten Morgen, ich bin Tim Jakob. Trotz steigender Prämien sind viele Menschen in der Schweiz mit ihrer Krankenkasse zufrieden. Das zeigt eine Umfrage des Vergleichsdienstes Moneylands. Mary Milanovic.
3: Die Befragten geben ihrer Krankenkasse im Schnitt 7,8 von 10 Punkten, also die Note gut. Besonders positiv wird die Freundlichkeit der Mitarbeitenden bewertet und auch die Erreichbarkeit und die Rückerstattungen. Schlecht wird aber das Preis-Leistungs-Verhältnis bewertet. Im Vergleich liegen mehrere Krankenkassen vorne. Die grössten davon sind Telsana, ÖKK, Sanitas und Zwicka.
2: Die Umfrage basiert auf rund 1500 Befragten in der Deutsch- und Westschweiz. Wie sicher sind ältere Autofahrerinnen und Autofahrer unterwegs? Eine Studie im Auftrag des Bundesamts für Straßen zeigt, die medizinischen Fahrtests für Menschen über 75 haben Mängel. Laut den Forschenden sind die Prüfungen je nach Kanton und Sprachregion unterschiedlich. Testverfahren und Abläufe seien nicht einheitlich. Deshalb wird nun ein standardisiertes Verfahren gefordert. Eine Schießerei in der südfranzösischen Ferienmetropole Nizza hat 2 Tote gefordert. Laut Medienberichten wurden 6 weitere Menschen teils schwer verletzt. Die Tat ereignete sich auf einem belebten Platz im Westen der Stadt. Der mutmaßliche Täter gab mehrere Schüsse ab und flüchtete. Die Behörden ermitteln. Ein Zusammenhang mit Drogenhandel wird geprüft. Der US-Bundesstaat Texas verklagt den Streaming-Anbieter Netflix. Laut Klage soll Netflix Nutzer gezielt abhängig machen und persönliche Daten sammeln und weitergeben, auch von Minderjährigen. Kritisiert wird unter anderem die Autoplay-Funktion, die Nutzer möglichst lange auf der Plattform halten soll. Zum Start des Tages hat es erst noch Wolken genommen und kann auch immer mal wieder regnen. Oberhalb von 800 bis 1000 Meter dürfte es auch ein bisschen Schnee geben. Am Morgen noch um die 6 Grad, am Nachmittag dann ein Mix aus Sonne und Wolken bei um die 13 Grad.
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6: Ja, grüezi wohl miteinander und einen wunderschönen guten Morgen. Ich hoffe, ihr seid gut in den heutigen Tag gestartet. Wir haben jetzt gerade 1 Minute ab 8 Uhr. Und jetzt gibt es den Michael Jackson für euch. Aber natürlich als Cover. Bates, Billie Jean. Ganz viel Spass.
7: Der

0: Grossartig, der wunderbare David Bowie, Heroes, da bei Virgin Radio. Wir haben 8 Minuten ab 8.
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0: So, meine Damen und Herren, ich muss noch die letzten Tickets für Rise Against am heutigen Morgen an Mann oder an Frau bringen. Ja, morgen ist dann nämlich auch schon wieder ein anderer Tag und dann haben wir Alice Cooper für euch. Aber eben jetzt, meine Damen und Herren, geht es um Rise Against. Und zwar tönen die so. That's why we so richtig guter Punk. Schlägt kein Geissen weg, muss man mal live gesehen haben. Das wäre Setzerreis aus dem Jahr 2011. Und eben, wenn ihr in der nächsten Halbstunde, ja, sagen wir Halbstunde, den Konzertsummeralarm gehört, läutet ihr an 0848 120 200. Und das Wichtige ist, noch nicht jetzt anrufen. Erst, wenn ihr ihn wirklich auch gehört. Jetzt habe ich 30 Seconds to Mars ready für euch. Schön sind ihr mit Virgin unterwegs.
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0: Heavy Metal Legende, der Dio. Holy Diver, hier beim Nummer 1 Rocksender der Schweiz. Wir haben 8:40 und die letzten Tickets vom heutigen Morgen hat die Besitzerin gewechselt.
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0: Die letzten Tickets vom heutigen Morgen gehen raus an...
2: Adjani! Geil! Freu mich!
0: Perfekt! Hey, super, cool! Nochmal eine Frau, das ist schön. Rise Against darfst du schauen. Du darfst ja noch eine Wunschbegleitung mitnehmen. Wer hat die Ehre?
2: Das weiss ich noch nicht.
0: Weisst du noch
2: nicht? Muss ich mir noch überlegen, wer ich mitnehme.
0: Sehr gut, sehr gut. Der dir ein gutes Nacht spendiert, oder die?
2: Genau, das wäre doch etwas. Genau.
0: Super.
2: Oh, geil. Ich freue mich mega. Danke dir vielmals.
0: Ja, bitte,
2: oh, cool.
0: Schönes Tagli und
2: schönen Tag.
0: Geniess es dann, gell? Tschüss.
2: Ja, mache ich. Mega. Tschüss.
0: Ciao. Ah, herrlich. Das freut mich, wenn ihr euch immer über so Sachen freut. Vor allem, wenn wir eben Tickets verschenken. Weil da merkt man eben, dass man etwas Gutes macht. Auf jeden Fall, ja, Rise Against, das ist Vergangenheit. Aber am morgigen Morgen gibt es Alice Cooper für euch. Also, wenn ihr dann morgen Morgen den Konzertsummeralarm hört, durchrufen. Jetzt gibt es Nickelback für euch. Schön, sind ihr mit uns unterwegs.
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Fokus, BZR Radio. Und die guten Herren, die kommen das Riverside Festival. Und stellt euch vor, wir haben auch für die dann natürlich noch Tickets ready. Aber jetzt geht es um ein anderes Thema. Habt ihr schon mal jemals in eurem Leben etwas geklaut? Ich nicht. Weil ich hatte immer Schiss, weil ich das Gefühl hatte, wenn ich klaue, dann werde ich gerade verhaftet, komme in den Knast und überhaupt. Aber es gibt Menschen wie einen Slash, ja? Die sind kleptomanisch veranlagt. Er hat unter anderem seinen sehr, sehr, sehr bekannten und prominenten Zylinder in einem Secondhand-Laden geklaut. Und dann hat er so eine geistige Umnachtung gehabt, dass er sich ein Chamäleon, ein lebendiges, gestrotzt hat. Don't cry, geniessen Sie.

Turner, Jukebox Hero. 10 Minuten noch? Ja, 11 Minuten. Dann haben wir 9. Ich verabschiede mich wieder mal. Wir hören uns morgen wieder in alter Frische. Natürlich auch mit mehreren Tickets für euch. Aber jetzt wird es ein bisschen poppiger mit der Pink. Wow, Pink, Just Like a Pill. Schön sind ihr mit uns unterwegs und geniessen es weiterhin mit Virgin Radio.

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3: Guten Morgen, ich bin Tim Jakob. Schweizer Asylzentren verursachen zu hohe Gesundheitskosten und dabei habe der Bund die Kontrolle und Übersicht verloren. Das kritisiert die eidgenössische Finanzkontrolle. Es würden Instrumente für die Steuerung der Kosten fehlen, etwa gäbe es kein nationales Controlling. Der Bund hat Verständnis für diese Kritik, versichert aber auch, dass man an einer Lösung arbeite. Das Bundesamt für Gesundheit BAG sieht aktuell keine Gefahr einer Hantavirus-Epidemie. Eine weltweite Epidemie sei derzeit ausgeschlossen, sagt das BAG gegenüber den CH-Media-Zeitungen. In der Schweiz ist eine Person positiv getestet und im Spital. Zwei weitere stehen unter Beobachtung. Zusätzliche Maßnahmen oder der Pandemieplan sind laut BAG aktuell nicht nötig. Der Krieg im Iran hat womöglich weitere Auswirkungen auf die Umwelt. Laut Greenpeace breitet sich im Persischen Golf ein Ölteppich aus. Satellitenbilder zeigen, dass sich Öl bereits stark verteilt hat. Je nach Wind und Strömung könnte es auch Schutzgebiete erreichen. Die Ursache ist noch unklar. Möglich sind Lecks an Infrastruktur oder Tankschiffen. Der US-Bundesstaat Texas verklagt den Streaming-Anbieter Netflix. Laut Klage soll Netflix Nutzer gezielt abhängig machen und persönliche Daten sammeln und weitergeben, auch von Minderjährigen. Kritisiert wird unter anderem die Autoplay-Funktion, die Nutzer möglichst lange auf der Plattform halten soll. Hat jetzt am Vormittag noch Wolken rum und kann auch immer mal wieder regnen. Oberhalb von 800 bis 1000 Meter könnte es auch ein bisschen Schnee geben. Am Nachmittag dann ein Mix aus Sonne und Wolken bis so um die 13 Grad maximal.
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4: Ich bin der Tim Jakob. Guten Dienstag. Schweizer Asylzentren verursachen zu hohe Gesundheitskosten. Und dabei habe der Bund die Kontrolle und Übersicht verloren. Das kritisiert die eidgenössische Finanzkontrolle. Es würden Instrumente für die Steuerung der Kosten fehlen. Etwa gäbe es kein nationales Controlling. Der Bund hat Verständnis für diese Kritik, versichert aber auch, dass man an einer Lösung arbeite. Das Bundesamt für Gesundheit BAG sieht aktuell keine Gefahr einer Hantavirus-Epidemie. Eine weltweite Epidemie sei derzeit ausgeschlossen, sagt das BAG gegenüber den CH-Media-Zeitungen. In der Schweiz ist eine Person positiv getestet und im Spital. Zwei weitere stehen unter Beobachtung. Zusätzliche Maßnahmen oder der Pandemieplan sind laut BAG aktuell nicht nötig. Der Krieg im Iran hat womöglich weitere Auswirkungen auf die Umwelt. Laut Greenpeace breitet sich im Persischen Golf ein Ölteppich aus. Satellitenbilder zeigen, dass sich Öl bereits stark verteilt hat. Je nach Wind und Strömung könnte es auch Schutzgebiete erreichen. Die Ursache ist noch unklar. Möglich sind Lecks an Infrastruktur oder Tankschiffen. Der Eurovision Song Contest sorgt für politische Kritik aus der Schweiz. Die jungen Grünen rufen laut eigenen Angaben zum Boykott des ESC auf, der ab heute in Wien stattfindet. Grund ist die Teilnahme Israels. Die Partei kritisiert die Europäische Rundfunkunion und stellt die Werte des Wettbewerbs in Frage, etwa Frieden und Inklusion. Hat jetzt am Vormittag noch Wolken rum und kann auch immer mal wieder regnen. Oberhalb von 800 bis 1000 Meter könnte es auch ein bisschen Schnee geben. Am Nachmittag dann ein Mix aus Sonne und Wolken bis so um die 13 Grad maximal.
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11: Ich bin der Tim Jakob. Guten Dienstag. In der Schweiz gibt es immer weniger Bauernhöfe. Laut dem Bundesamt für Statistik ist die Zahl der Betriebe im Vergleich zum Vorjahr erneut gesunken, während die durchschnittliche Fläche pro Betrieb zunimmt. Gestiegen ist auch die Zahl der Frauen an der Spitze eines Bauernhofs. Mittlerweile wird rund jeder 12. Betrieb von einer Frau geführt. Nach der Brandkatastrophe in Grand-Montana sind alle Schweizer Patientinnen und Patienten wieder zurück im Land. Laut dem Bundesamt für Bevölkerungsschutz wurden 22 Personen aus Kliniken im Ausland zurückverlegt. Sie waren nach dem Brand Anfang Jahr in verschiedenen europäischen Ländern behandelt worden. Die weitere Betreuung erfolgt nun in Spitälern in der Schweiz. Der Schulerfolg hängt in der Schweiz stark vom Elternhaus ab. Laut einer Studie von UNICEF ist die Kluft zwischen privilegierten und benachteiligten Kindern groß. Während die Mehrheit der Jugendlichen aus wohlhabenden Familien gute Leistungen in Mathe und Lesen zeigt, ist es bei Benachteiligten deutlich weniger als die Hälfte. UNICEF fordert deshalb mehr Investitionen in die frühkindliche Betreuung und Chancengleichheit. Der Eurovision Song Contest sorgt für politische Kritik aus der Schweiz. Die jungen Grünen rufen laut eigenen Angaben zum Boykott des ESC auf, der ab heute in Wien stattfindet. Grund ist die Teilnahme Israels. Die Partei kritisiert die Europäische Rundfunkunion und stellt die Werte des Wettbewerbs in Frage, etwa Frieden und Inklusion. Hat jetzt am Vormittag noch Wolken rum und kann auch immer mal wieder regnen. Oberhalb von 800 bis 1000 Meter könnte es auch ein bisschen Schnee geben. Am Nachmittag dann ein Mix aus Sonne und Wolken bis so um die 13 Grad maximal.
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1: Ich bin Dario Jecker. Wer mit über 75 Jahren Auto fährt, soll in der ganzen Schweiz nach einheitlichen Kriterien beurteilt werden. Das fordert eine neue Studie der ZHAW im Auftrag des Bundes. Die heutigen kognitiven Tests ohne reale Autofahrten könnten die tatsächliche Fahrtauglichkeit nur begrenzt einschätzen, das sagt Professorin Brigitte Ganschnick von der ZHAW.
2: Konkret ändern müsste sich wirklich, dass man standardisiertes Verfahren einführt, dass man Fahrsicherheitsabklärung im Straßenverkehr durchführt bei Personen, wo es unsicher ist.
1: Zudem müssten involvierte Ärzte, Psychologen und Fahrlehrer besser miteinander kommunizieren. In der Schweiz gibt es immer weniger Bauernhöfe. Laut dem Bundesamt für Statistik ist die Zahl der Betriebe im Vergleich zum Vorjahr erneut gesunken, während die durchschnittliche Fläche pro Betrieb zunimmt. Gestiegen ist auch die Zahl der Frauen an der Spitze eines Bauernhofs. Mittlerweile wird rund jeder 12. Betrieb von einer Frau geführt. Nach der Brandkatastrophe in Comontana sind alle Schweizer Patientinnen und Patienten wieder zurück im Land. Laut dem Bundesamt für Bevölkerungsschutz wurden 22 Personen aus Kliniken im Ausland zurückverlegt. Sie waren nach dem Brand Anfang Jahr in verschiedenen europäischen Ländern behandelt worden. Die weitere Betreuung erfolgt nun in Spitälern in der Schweiz. Nach dem Ende der Waffenruhe zwischen Russland und der Ukraine hat sich die Lage wieder verschärft. Nach Angaben beider Seiten kam es erneut zu Angriffen. Die Ukraine meldet russische Drohnenangriffe auf Kiew und andere Städte. Auch Russland spricht von Angriffen durch die Ukraine. Es sollte auflockern heute. Am Alpen-Nordhang und in der Ostschweiz hängen aber die Wolken noch bis in Abend rein. Es gibt heute maximal 10 bis 15 Grad.
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14: Ich bin Dario Jecker. Wer mit über 75 Jahren Auto fährt, soll in der ganzen Schweiz nach einheitlichen Kriterien beurteilt werden. Das fordert eine neue Studie der ZAW im Auftrag des Bundes. Die heutigen kognitiven Tests ohne reale Autofahrten könnten die tatsächliche Fahrtauglichkeit nur begrenzt einschätzen, sagt Professorin Brigitte Ganschnick von der ZHAW.
15: In der ganzen Schweiz ist das System sehr fragmentiert und es fehlt an einer Standardisierung und Harmonisierung zur Abklärung der Fahreignung.
14: Zudem müssten involvierte Ärzte, Psychologen und Fahrlehrer besser miteinander kommunizieren. In der Schweiz gibt es immer weniger Bauernhöfe. Laut dem Bundesamt für Statistik ist die Zahl der Betriebe im Vergleich zum Vorjahr erneut gesunken, während die durchschnittliche Fläche pro Betrieb zunimmt. Gestiegen ist auch die Zahl der Frauen an der Spitze eines Bauernhofs. Mittlerweile wird rund jeder 12. Betrieb von einer Frau geführt. Nach der Brandkatastrophe in Comontana sind alle Schweizer Patientinnen und Patienten wieder zurück im Land. Laut dem Bundesamt für Bevölkerungsschutz wurden 22 Personen aus Kliniken im Ausland zurückverlegt. Sie waren nach dem Brand Anfang Jahr in verschiedenen europäischen Ländern behandelt worden. Die weitere Betreuung erfolgt nun in Spitälern in der Schweiz. Nach dem Ende der Waffenruhe zwischen Russland und der Ukraine hat sich die Lage wieder verschärft. Nach Angaben beider Seiten kam es erneut zu Angriffen. Die Ukraine meldet russische Drohnenangriffe auf Kiew und andere Städte. Auch Russland spricht von Angriffen durch die Ukraine. Es sollte auflockern heute. Am Alpennordhang und in der Ostschweiz hängen aber die Wolken noch bis in den Abend rein. Es gibt heute maximal 10 bis 15 Grad.
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3: Ich bin Dario Jecker. Die SBB bauen im Gotthard-Basistunnel Entgleisungsdetektoren ein. Laut SBB erkennen die Geräte kritische Situationen früh und sollen so Kollisionen verhindern. Die Entgleisung eines Güterzuges hatte den Gotthard-Basistunnel vor rund 3 Jahren lahmgelegt. Feuchte Wälder sollen in Zukunft gegen Dürre und Hitze helfen. Ein neuer Leitfaden von Forschenden zeigt, wie Wälder vernässt werden können. Solche Wälder speichern mehr Wasser, wirken kühlend auf ihre Umgebung und helfen so gegen Hitzewellen. Gleichzeitig profitieren auch Tiere und Pflanzen, weil neue Lebensräume entstehen. Die Wiedervernässung gilt damit als Chance im Kampf gegen den Klimawandel. Nach einer langen Blockade durch Ungarn hat sich die EU auf neue Sanktionen gegen Israel verständigt. Laut der Nachrichtenagentur dpa betreffen sie rund 10 Personen und Organisationen. Hintergrund ist Gewalt radikaler israelischer Siedler gegen Palästinenser im Westjordanland. Vorgesehen sind unter anderem Einreiseverbote und eingefrorene Vermögen. Der britische Premierminister Keir Starmer will im Amt bleiben. Nach den schlechten Ergebnissen seiner Labour-Partei bei den jüngsten Wahlen übernehme er zwar die Verantwortung, wie Starmer sagt, Rücktrittsforderungen aus seiner eigenen Partei komme er jedoch nicht nach. Es sollte auflockern heute. Am Alpen-Nordhang und in der Ostschweiz hängen aber die Wolken noch bis in Abend rein. Es gibt heute maximal 10 bis 15 Grad.
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5: Ich bin Dario Jecker. Die SBB bauen im Gotthard-Basistunnel Entgleisungsdetektoren ein. Laut SBB erkennen die Geräte kritische Situationen früh und sollen so Kollisionen verhindern. Die Entgleisung eines Güterzuges hatte den Gotthard-Basistunnel vor rund 3 Jahren lahmgelegt. Feuchte Wälder sollen in Zukunft gegen Dürre und Hitze helfen. Ein neuer Leitfaden von Forschenden zeigt, wie Wälder vernässt werden können. Solche Wälder speichern mehr Wasser, wirken kühlend auf ihre Umgebung und helfen so gegen Hitzewellen. Gleichzeitig profitieren auch Tiere und Pflanzen, weil neue Lebensräume entstehen. Die Wiedervernässung gilt damit als Chance im Kampf gegen den Klimawandel. Nach einer langen Blockade durch Ungarn hat sich die EU auf neue Sanktionen gegen Israel verständigt. Laut der Nachrichtenagentur dpa betreffen sie rund 10 Personen und Organisationen. Hintergrund ist Gewalt radikaler israelischer Siedler gegen Palästinenser im Westjordanland. Vorgesehen sind unter anderem Einreiseverbote und eingefrorene Vermögen. Eishockey-Nazi-Trainer Jan Cadieu hat das Kader für die Heimweltmeisterschaft bekannt gegeben. Unter anderem fällt der letztjährige Topscorer der Nazi, Tyler Moy, dem letzten Kaderschnitt zum Opfer. Angeführt wird das Team von 6 NHL-Stars, darunter Captain Romagnosi. Mit Philipp Kurashev könnte ein weiterer NHL-Spieler zum Team stoßen. Dann müsste das Kader nochmals angepasst werden. Es sollte auflockern heute. Am Alpen-Nordhang und in der Ostschweiz hängen aber die Wolken noch bis in Abend rein. Es gibt heute maximal 10 bis 15 Grad.
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8: Mit mir, der Pamela Zimotti, da wird die To-Do-Liste hoffentlich immer kleiner, so auf den Feierabend gehen. Bei uns via Playlist. Aber kein bisschen kleiner. Nein, wir haben weiterhin ganz nur für Rockets für euch parat. Auch Green Day mit Holiday. Und zum Start vorher gab es natürlich Queen mit It's a Kind of Magic.

0: Morgen miteinander. Schön sind wir mit dem geilsten Rocksender von der Schweiz unterwegs. Du hast einen Dienstag Nachmittag. Ja, und ich sage euch, euren Sommer, der verdient mehr als nur Kopfhörer. Wir bringen euch live zu den grössten Konzertmomenten.
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0: ist Virgin Radio am Dienstagnachmittag und da wäre da so bestens versorgen mit einem wunderbaren Rockhit, dem anderen. In den nächsten 10 Minuten geht's an Sie auf die Uhr. Blink 182 mit All the Small Things. You're as cold as ice. Aber Foreigner sind dabei. Mit ihrem absoluten Klassiker aus den 70er. Cold as Ice geht noch Aerosmith.
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82 mit «All the small things» hier bei uns bei Virgin Radio. Zur Zvieri-Zeit und mit dem ersten Biss in Äpfel gebe ich euch auch schon den nächsten Knaller mit auf den Weg, den ihr vielleicht schon den ersten Ton erkennt. Was für einer das ist. Macht einfach eine gute Stimmung. Rosanna von Toto. Gehen wir uns jetzt in voller Länge.

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1: Ich bin Dario Jecker. Die Fortführung der Verwahrung eines 79-jährigen Pädophilen, der in Zürich verurteilt wurde, ist rechtskonform. Zu diesem Schluss kommt der Europäische Gerichtshof für Menschenrechte. Er hat die Beschwerde eines Mannes in diesem Punkt abgewiesen. Der 79-Jährige wurde vor 13 Jahren wegen mehrfachen sexuellen Handlungen mit Kindern verurteilt. Die Amsel, der Grünfink und der Girlitz sorgen für gute Nachrichten. Diese Vögel hatten in den vergangenen Jahren unter Krankheiten gelitten und wurden nun häufiger gezählt als noch im Vorjahr. Das zeigt die jährliche Vogelzählung der Organisation BirdLife. Die Nummer 1 bleibt der Spatz, rückläufig sind die Zahlen an Schwalben und Mauerseglern. Von insgesamt 11 Hantavirus-Fällen geht die WHO bisher aus. Positiv getestet worden seien bisher 9 Personen, sagt WHO-Generaldirektor Tedros Ghebreyesus vor den Medien in Madrid. Bei 2 weiteren Fällen gehe man ebenfalls von einer Infektion aus. In dieser Zählung sind die 3 Todesfälle auf dem Kreuzfahrtschiff Hondius bereits enthalten. Eishockey-Nazi-Trainer Jan Cadieux hat das Kader für die Heimweltmeisterschaft bekannt gegeben. Unter anderem fällt der letztjährige Topscorer der Nazi, Tyler Moy, dem letzten Kaderschnitt zum Opfer. Angeführt wird das Team von 6 NHL-Stars, darunter Captain Romagnosi. Mit Philipp Kurashev könnte ein weiterer NHL-Spieler zum Team stoßen. Dann müsste das Kader nochmals angepasst werden. Bis sicher morgen Abend soll es trocken bleiben. Die Temperaturen gehen morgen Morgen bis auf um die 3 Grad runter. Durch den Tag gibt es einen Mix aus Sonne und Wolken bei Maximalwert von um die 16 Grad.
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4: Schön, sind wir zusammen unterwegs in dieser verkürzten Arbeitswoche. Ja, ein Haufen von euch haben am Donnerstag frei, da ist Auffahrt und machen vielleicht dann gerade auch noch Brücke am Freitag. Da wünsche ich ein gutes Erledigen von euren letzten Pendenzen und dann hoffentlich einen guten Start im Feierabend. Mit uns weiterhin mit I'm Rocket am anderen. Da haben wir 3 am Stück auch schon bereit gemacht für euch. Und mein Name ist Pamela Simotti.

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neuen Dienstagnachmittag mit Virgin Radio. Ja, und jetzt um die Zeit merkt ihr vielleicht auch wieder, wenn ihr körperlich alles geleistet habt. Gerade wenn ihr mit Muskelkraft arbeitet. Wir ziehen die letzten Meter durch in den nächsten Minuten. Auch mit den nächsten Rockets. Ja, und da haben wir in der nächsten Viertelstunde auch Steppenwolf dabei. Mit ihrem absoluten Klassiker Born to be Wild. Und natürlich haben wir noch einen Haufen mehr für euch dabei. Dranbleiben lohnt sich.

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Dienstag, der ist geschafft für einen Haufen von euch, heisst jetzt dann ausstempeln und ab in Feierabend. Wir sind dabei, auch dann, wenn ihr noch ein paar Stunden länger vor euch habt. Dann gut, gibt's Virgin Radio, oder? Da begleiten wir euch nämlich mit einem Rock in dem anderen. Ob aus der Neuzeit oder ein Klassiker wie der. Ganz Roses jetzt für euch. Mit

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2: Ich bin Dario Jecker. Die Bildungschancen von Kindern in der Schweiz hängen stark von den Eltern ab. Das zeigt ein Bericht des UNO-Kinderhilfswerks UNICEF. Die Schweiz schneidet im Vergleich mit einkommensstarken Ländern bei der Chancengerechtigkeit schlecht ab. Dabei hätte das Schweizer Bildungssystem das Potenzial, zur Chancengerechtigkeit beizutragen. Das sagt Desiree Zaug von UNICEF Schweiz.
3: Wichtig ist, dass man ein Verständnis von Bildung ab Geburt entwickelt. Also mehr in die frühe Kindheit investiert, aber auch auf die frühe Selektion in der Schule verzichtet.
2: UNICEF fordert, dass der Staat mehr in die frühkindliche Betreuung investiere und Kinderarmut besser bekämpfe. Von insgesamt 11 Hantavirus-Fällen geht die WHO bisher aus. Positiv getestet worden seien bisher 9 Personen, sagt WHO-Generaldirektor Tedros Ghebreyesus vor den Medien in Madrid. Bei 2 weiteren Fällen gehe man ebenfalls von einer Infektion aus. In dieser Zählung sind die 3 Todesfälle auf dem Kreuzfahrtschiff Hondius bereits enthalten. Die Amsel, der Grünfink und der Girlitz sorgen für gute Nachrichten. Diese Vögel hatten in den vergangenen Jahren unter Krankheiten gelitten und wurden nun häufiger gezählt als noch im Vorjahr. Das zeigt die jährliche Vogelzählung der Organisation BirdLife. Die Nummer 1 bleibt der Spatz. Rückläufig sind die Zahlen an Schwalben und Mauerseglern. Israel blockiert die Einfuhr von medizinischen Geräten in den Gazastreifen. Laut Schätzungen der WHO haben seit Ausbruch des Gaza-Krieges vor 3 Jahren über 40.000 Menschen im Gazastreifen lebensverändernde, schwere Verletzungen erlitten. Reha-Geräte, die die Heilung fördern würden, stecken laut WHO teils seit einem Jahr an der Grenze fest. Bis sicher morgen Abend soll es trocken bleiben. Die Temperaturen gehen morgen Morgen bis auf um die 3 Grad runter. Durch den Tag gibt es einen Mix aus Sonne und Wolken bei Maximalwert von um die 16 Grad.
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6: Vom Übergewändli in Trenno und vom Anzug in Fitnesshosen. Dazu gibt es von uns weiterhin einen Haufen Rockets. Es gibt 3 am Stück. Sie sind top mit Sharp Dress Band. Machen den Anfang. Und mein Name ist Pamela Simotti. Schön, sind wir zusammen unterwegs.

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2: Ich bin Dario Jecker. Guten Abend. Die Eidgenössische Finanzkontrolle kritisiert, die Gesundheitskosten von Asylsuchenden seien zu teuer. Selina Urech.
3: Die Gesundheitskosten in den Bundesasylzentren sind vor 3 Jahren laut der Eidgenössischen Finanzkontrolle über 65 Millionen Franken gewesen. Das sind rund 14% der gesamten Betriebskosten der Asylzentren. Konkret wird das Staatssekretariat für Migration für das Versicherungsmodell mit der Krankenkasse CSS kritisiert. Das Migrationsamt hat den Vertrag immer wieder verlängert, ohne günstigere Alternativen zu prüfen. Laut der Finanzkontrolle sei die Franchise zeitweise viel zu hoch gewesen. Das Staatssekretariat für Migration sagt, es hätte schon nachgebessert und günstigere Verträge abgemacht.
2: Bei einer Militärkaserne im jurassischen Buhr ist ein Streit zwischen Panzergrenadieren und Infanteriesoldaten eskaliert. Ausgeartet sei der Streit in der Nacht auf letzten Freitag, berichtet 20 Minuten. Panzergrenadiere sollen sogar eine Blendgranate auf das Gelände der Infanteristen geworfen haben. Ein Sprecher der Militärjustiz bestätigte, dass einige Soldaten leicht verletzt wurden. Bei einer anschließenden Durchsuchung wurde geklautes Armeematerial gesichert. Eine Person soll 200 Schuss Munition gestohlen haben. Nigerias Militär soll am Sonntag mehr als 100 Zivilisten per Luftschlag getötet haben. Der Menschenrechtsorganisation Amnesty International zufolge soll die Armee einen Wochenmarkt im Nordwesten Nigerias angegriffen haben. Das Militär sprach von einem präzisen Luftschlag auf einen Treffpunkt von Terroristen am Dorfrand. Amnesty bezeichnet den Angriff als Kriegsverbrechen. Bis sicher morgen Abend soll es trocken bleiben. Temperaturen gehen morgen Morgen bis auf um die 3 Grad runter. Durch den Tag gibt es einen Mix aus Sonne und Wolken bei Maximalwert von um die 16 Grad.
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1: Guten Abend, ich bin der Jonathan Ernst. Amazon leiht sich Milliarden in der Schweiz. Wie die beteiligten Banken in einer Mitteilung schreiben, hat der US-Technologiekonzern in der Schweiz Anleihen von rund 2,8 Milliarden Franken herausgegeben. Es ist das erste Mal, dass Amazon Anleihen in Schweizer Franken herausgibt. Laut Marktbeobachtern dürfte es sich um einen der größten Beträge handeln, die je ein Unternehmen in Franken auf einmal aufgenommen hat. Der frühere Cum-Ex-Drahtzieher Hanno Berger muss 10 Jahre ins Gefängnis. Er wurde in Bonn wegen Steuerhinterziehung verurteilt, wie ein Sprecher des Landesgerichts bekannt gab. Berger sitzt bereits seit 2022. Über sogenannte Cum-Ex-Deals ließen sich Investoren von Finanzämtern Steuern erstatten, die gar nicht gezahlt worden waren. Der deutsche Staat wurde so um rund 10 Milliarden Euro betrogen. Nigerias Militär soll am Sonntag mehr als 100 Zivilisten per Luftschlag getötet haben. Der Menschenrechtsorganisation Amnesty International zufolge soll die Armee einen Wochenmarkt im Nordwesten Nigerias angegriffen haben. Das Militär sprach von einem präzisen Luftschlag auf einen Treffpunkt von Terroristen am Dorfrand. Amnesty bezeichnet den Angriff als Kriegsverbrechen. eBay möchte nicht vom Videospielehändler GameStop übernommen werden. Der Online-Marktplatz lehnt das 55 Milliarden US-Dollar Angebot von GameStop ab, wie die New York Times berichtet. Der Übernahmeplan sei weder glaubwürdig noch attraktiv. Das Angebot hatte unter Experten die Frage aufgeworfen, wie GameStop sich das überhaupt leisten kann. Temperaturen morgen, die bleiben etwa gleich bei 15 bis 16 Grad auf der Alpen-Nordseite. Immerhin bleibt es noch schön, der Start ist Auffahrtswochenende. Übermorgen, der Tag sieht leider eher verregnet aus, genauso am Freitag.
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1: Diese Themen haben heute Schlagzeilen gemacht. Guten Abend. Die Bildungschancen von Kindern in der Schweiz hängen stark von den Eltern ab. Das zeigt ein Bericht des UNO-Kinderhilfswerks UNICEF. Die Schweiz schneidet im Vergleich mit einkommensstarken Ländern bei der Chancengerechtigkeit schlecht ab. Erziehungswissenschaftlerin Margrit Stamm fordert deshalb, dass Kinder aus ärmeren Familien zusätzlich unterstützt würden.
2: Benachteiligte Kinder müssten eigentlich eine zusätzliche Kompensation bekommen, weil sie ja nicht die gleichen Voraussetzungen haben wie Kinder aus gut situierten Familien.
1: Auch UNICEF fordert, dass der Staat mehr in die frühkindliche Betreuung investieren und Kinderarmut besser bekämpfen soll.
3: Die Gesundheitskosten in den Bundesasylzentren sind zu hoch und der Bund hat sie nur bedingt im Griff. Zu diesem Fazit kommt ein Bericht der Eidgenössischen Finanzkontrolle. Der Bund hätte mit einer besser abgestimmten Franchise mehrere hunderttausend Franken an Gesundheitskosten einsparen können, heißt es. Das zuständige Staatssekretariat für Migration hätte die Übersicht verloren und habe keine verlässlichen Instrumente zur Kostensteuerung. Eine besser gewählte Franchise hätte allein im Jahr 2023 rund 1,5 Millionen Franken an Gesundheitskosten sparen können.
1: Schweizer Großkonzerne haben im internationalen Vergleich besonders intensiv in Forschung und Entwicklung investiert. Im vergangenen Jahr belegte die Schweiz weltweit Rang 3 hinter den Niederlanden und den USA, wie die Prüfungs- und Beratungsfirma EY Schweiz schreibt. Angeführt wird das weltweite Ranking weiterhin von US-Technologiekonzernen. Insgesamt investieren Schweizer Konzerne im vergangenen Jahr 34 Milliarden Euro in Innovationen. Zu den größten Forschungsinvestoren zählen die beiden Basler Pharmakonzerne Roche und Novartis. Amazon leiht sich Milliarden in der Schweiz. Wie die beteiligten Banken in einer Mitteilung schreiben, hat der US-Technologiekonzern in der Schweiz Anleihen von rund 2,8 Milliarden Franken herausgegeben. Es ist das erste Mal, dass Amazon Anleihen in Schweizer Franken herausgibt. Laut Marktbeobachtern dürfte es sich um einen der größten Beträge handeln, die je ein Unternehmen in Franken auf einmal aufgenommen hat.
3: In der Schweiz gibt es immer weniger Bauernhöfe. Laut dem Bundesamt für Statistik wurden im vergangenen Jahr rund 46.270 Bauernhöfe gezählt. Das sind 1,7% weniger als im Vorjahr. Zum ersten Mal seit 15 Jahren sank auch die Zahl der Biobetriebe. Gleichzeitig gibt es weniger Landwirte. Ihre Zahl ging auf knapp 146.000 zurück. Zugenommen hat hingegen die Zahl der Frauen an der Spitze eines Bauernhofs. Mittlerweile wird rund jeder 12. Betrieb von einer Frau geführt.

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1: Diese Themen haben heute Schlagzeilen gemacht. Guten Abend.
2: Die eidgenössische Finanzkontrolle kritisiert, die Gesundheitskosten von Asylsuchenden seien zu teuer. Serena Urech.
3: Die Gesundheitskosten in den Bundesasylzentren sind vor 3 Jahren laut der eidgenössischen Finanzkontrolle über 65 Millionen Franken gewesen. Das sind rund 14% der gesamten Betriebskosten der Asylzentren. Konkret wird das Staatssekretariat für Migration für das Versicherungsmodell mit der Krankenkasse CSS kritisiert. Das Migrationsamt hat den Vertrag immer wieder verlängert, ohne günstigere Alternativen zu prüfen. Laut der Finanzkontrolle sei die Franchise zeitweise viel zu hoch gewesen. Das Staatssekretariat für Migration sagt, es habe schon nachgebessert und günstigere Verträge abgemacht.
4: Wer mit über 75 Jahren Auto fährt, soll in der ganzen Schweiz nach einheitlichen Kriterien beurteilt werden. Das fordert eine neue Studie der ZHAW im Auftrag des Bundes. Die heutigen Tests könnten die tatsächliche Fahrtauglichkeit älterer Menschen nur begrenzt einschätzen, sagt Professorin Brigitte Ganschnick von der ZHAW.
5: Konkret ändern müsste sich wirklich, dass man ein standardisiertes Verfahren einführt, dass man Fahrsicherheitsabklärung im Straßenverkehr durchführt bei Personen, wo es unsicher ist, dass man die interprofessionelle Kommunikation zwischen Arzt, Psychologinnen, Therapeutinnen und Fahrlehrerinnen verbessert.
4: Die Studie empfiehlt zudem, die Verbesserungsvorschläge in eine nationale Strategie einfließen zu lassen. In der Schweiz gibt es immer weniger Bauernhöfe. Laut dem Bundesamt für Statistik wurden im vergangenen Jahr rund 46.270 Bauernhöfe gezählt. Das sind 1,7% weniger als im Vorjahr. Zum ersten Mal seit 15 Jahren sank auch die Zahl der Biobetriebe. Gleichzeitig gibt es weniger Landwirte. Ihre Zahl ging auf knapp 146.000 zurück. Zugenommen hat hingegen die Zahl der Frauen an der Spitze eines Bauernhofs. Mittlerweile wird rund jeder 12. Betrieb von einer Frau geführt.
1: Der Konflikt im Iran hat womöglich weitere Auswirkungen auf die Umwelt. Laut der Umweltschutzorganisation Greenpeace breitet sich im Persischen Golf ein Ölteppich aus. Satellitenbilder zeigen, dass sich das Öl bereits stark verteilt hat. Je nach Wind und Strömung könnte es auch Schutzgebiete erreichen. Die Ursache ist noch unklar. Möglich sind Lecks an Infrastruktur oder Tankschiffen. Amsel, Grünfink und Girlitz sorgen für gute Nachrichten. Diese Vögel hatten in den vergangenen Jahren unter Krankheiten gelitten und wurden nun häufiger gezählt als im Vorjahr. Das zeigte die jährliche Vogelzählung der Organisation BirdLife. Nummer 1 bleibt jedoch der Spatz. Sorgen bereiten Schwalben und Mauersegler. Ihre Zahlen sind rückläufig. Grund dafür ist laut BirdLife der Mangel an Nistnischen an Gebäuden und an Insekten im Siedlungsraum.
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1: Die Themen haben heute Schlagzeilen gemacht. Guten Abend.
2: Die Gesundheitskosten in den Bundesasylzentren sind zu hoch. Und der Bund hat sie nur bedingt im Griff. Zu diesem Fazit kommt ein Bericht der Eidgenössischen Finanzkontrolle. Der Bund hätte mit einer besser abgestimmten Franchise mehrere hunderttausend Franken an Gesundheitskosten einsparen können, heißt es. Das zuständige Staatssekretariat für Migration hätte die Übersicht verloren und habe keine verlässlichen Instrumente zur Kostensteuerung. Eine besser gewählte Franchise hätte allein im Jahr 2023 rund 1,5 Millionen Franken an Gesundheitskosten sparen können.
3: Die Bildungschancen von Kindern in der Schweiz hängen stark von den Eltern ab. Das zeigt ein Bericht des UNO-Kinderhilfswerks UNICEF. Die Schweiz schneidet im Vergleich mit einkommensstarken Ländern bei der Chancengerechtigkeit schlecht ab. Dabei hätte das Schweizer Bildungssystem das Potenzial, zur Chancengerechtigkeit beizutragen. Das sagt Desiree Zaug von UNICEF Schweiz.
4: Wichtig ist, dass man ein Verständnis von Bildung ab Geburt entwickelt. Also mehr in die frühe Kindheit investiert, aber auch auf die frühe Selektion in der Schule verzichtet.
3: UNICEF fordert, dass der Staat mehr in die frühkindliche Betreuung investiere und Kinderarmut besser bekämpfe.
2: Nach der Brandkatastrophe in Crans-Montana sind alle in ausländischen Spezialkliniken behandelten Schweizer Patientinnen und Patienten zurückgekehrt. Ein medizinisches Expertengremium koordinierte die Rückführung und wurde inzwischen aufgelöst. Insgesamt wurden 22 Personen aus dem Ausland zurückverlegt, wie das Bundesamt für Bevölkerungsschutz mitteilt. Sie waren nach dem Brand Anfang Jahr in verschiedenen europäischen Ländern behandelt worden. Die weitere Betreuung erfolgt nun in Spitälern in der Schweiz.
3: In der Schweiz gibt es immer weniger Bauernhöfe. Laut dem Bundesamt für Statistik ist die Zahl der Betriebe im Vergleich zum Vorjahr erneut gesunken, während die durchschnittliche Fläche pro Betrieb zunimmt. Gleichzeitig gibt es weniger Milchkühe und Schweine im Land. Der Gemüsebau hingegen legt deutlich zu. Gestiegen ist auch die Zahl der Frauen an der Spitze eines Bauernhofs. Mittlerweile wird rund jeder 12. Betrieb von einer Frau geführt.
1: Trockene Wälder sollen vernässt werden können. So soll die Artenvielfalt gefördert werden und der Wald besser vor Dürre und Hitze geschützt werden. Das schreiben Forschende in einer neuen Studie. Viele Auen-, Moor- und Sumpfwälder seien in den vergangenen Jahrhunderten entwässert worden. Besonders Auenwälder seien wichtige Lebensräume für zahlreiche Tier- und Pflanzenarten. Das Auffüllen von Entwässerungsgräben oder die Renaturierung von Bächen oder auch der Biber könnten dabei helfen.

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1: Diese Themen haben heute Schlagzeilen gemacht. Guten Abend.
2: Die eidgenössische Finanzkontrolle kritisiert, die Gesundheitskosten von Asylsuchenden seien zu teuer. Selina Urech.
3: Die Gesundheitskosten in den Bundesasylzentren sind vor 3 Jahren laut der eidgenössischen Finanzkontrolle über 65 Millionen Franken gewesen. Das sind rund 14% der gesamten Betriebskosten der Asylzentren. Konkret wird das Staatssekretariat für Migration für das Versicherungsmodell mit der Krankenkasse CSS kritisiert. Das Migrationsamt hat den Vertrag immer wieder verlängert, ohne günstigere Alternativen zu prüfen. Laut der Finanzkontrolle sei die Franchise zeitweise viel zu hoch gewesen. Das Staatssekretariat für Migration sagt, es hätte schon nachgebessert und günstigere Verträge abgemacht.
1: Nach der Brandkatastrophe in Kramontana sind alle in ausländischen Spezialkliniken behandelten Schweizer Patientinnen und Patienten zurückgekehrt. Ein medizinisches Expertengremium koordinierte die Rückführung und wurde inzwischen wieder aufgelöst. Insgesamt wurden 22 Personen aus dem Ausland zurückverlegt, wie das Bundesamt für Bevölkerungsschutz mitteilte. Sie waren nach dem Brand Anfang Jahr in verschiedenen europäischen Ländern behandelt worden. Die weitere Betreuung erfolgt nun in Spitälern in der Schweiz.
4: Wer mit über 75 Jahren Auto fährt, soll in der ganzen Schweiz nach einheitlichen Kriterien beurteilt werden. Das fordert eine neue Studie der ZHAW im Auftrag des Bundes. Die heutigen Tests könnten die tatsächliche Fahrtauglichkeit älterer Menschen nur begrenzt einschätzen, sagt Professorin Brigitte Ganschnick von der ZHAW.
5: In der ganzen Schweiz ist das System sehr fragmentiert und es fehlt an einer Standardisierung und Harmonisierung zur Abklärung der Fahreignung.
4: Die Studie empfiehlt, die Verbesserungsvorschläge in eine nationale Strategie einfließen zu lassen.
1: Die Europäische Union hat sich auf neue Regeln gegen Engpässe bei wichtigen Medikamenten geeinigt. Die neuen Vorschriften sollen die Produktion wichtiger Arzneimittel stärker nach Europa verlagern und die Abhängigkeit von Nicht-EU-Staaten verringern. Betroffen sind etwa Antibiotika, Insulin, Impfstoffe sowie Medikamente gegen chronische und seltene Krankheiten. Geplant sind unter anderem finanzielle Unterstützung für Produktionsprojekte innerhalb der EU sowie gemeinsame Beschaffungen mehrerer Staaten. Der Konflikt im Iran hat womöglich weitere Auswirkungen auf die Umwelt. Laut der Umweltschutzorganisation Greenpeace breitet sich im Persischen Golf ein Ölteppich aus. Satellitenbilder zeigen, dass sich das Öl bereits stark verteilt hat. Je nach Wind und Strömung könnte es auch Schutzgebiete erreichen. Die Ursache ist noch unklar. Möglich sind Lecks an Infrastruktur oder Tankschiffen.
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